0: Hier sind wir sicher. Ich liebe dich. Vergiss es.
1: Im Krieg nahm der jugendliche Protest gegen das Regime zu.
2: Zwar war es nicht der Protest der Mehrheit, aber auch kleine, unangepasste Minderheiten machten dem Sicherheitsapparat des Dritten Reiches zu schaffen.
1: Immer noch lebten einige Traditionen der alten Arbeiterjugendbewegung, der bündischen Jugend, der konfessionellen Verbände getarnt im Verborgenen fort. Und dazu gesellten sich ganz neue Formen des Widerstandes. In Gestalt von spontanen Gruppen ohne feste Organisation, Jugendcliquen. Sie nannten sich Meuten, Horden, Navajos, gemeint waren die Navajo-Indianer, im Rheinland die Edelweißpiraten. Ihre Angehörigen verabscheuten die HJ und entzogen sich dem Zugriff des Staatsjugendverbandes, wo immer es ging.
2: In einem war das Regime erfolgreich, über das Jahr 1945 hinaus. Weil der vom Propagandaministerium streng kontrollierten Presse die blutrünstige Berichterstattung über kriminelle Delikte verboten wurde, glaubten viele Deutsche, im Dritten Reich gäbe es nun weniger Verbrechen und Vergehen. Die Wahrheit war ganz anders.
1: Es liegt ein umfangreicher Bericht der Reichsjugendführung aus dem Jahre 1941 über Jugendkriminalität und Gefährdung der Jugend vor. Das Dokument galt als streng vertraulich und war nur für den internen Dienstgebrauch bestimmt. Für das erste Halbjahr 1940 beispielsweise registrierte die Kriminalstatistik über 17.000 Straftaten von Jugendlichen. In annähernd 11.000 Fällen waren Angehörige der HJ, des BDM oder des Jungvolks die Täter.
2: Die geheime Studie der Reichsjugendführung wies nach, dass der Anteil der Jugendlichen an der Gesamtzahl der verurteilten Straftäter 1932 bei weniger als 4% gelegen hatte, 1940 aber auf über 7% anstieg. Daran hatte auch eine brutale Strafjustiz mit speziellen Jugend-KZs in Neuwied am Rhein und in Morungen nichts ändern können.
1: Ein Beispiel für die Härte, mit der das Regime auf vermeintlich unangepasstes Verhalten von Jugendlichen reagierte. Im Januar 1942 richtete der Reichsjugendführer Axmann einen Brief an den Reichsführer der SS, Himmler.
3: In Hamburg hat sich in den Oberschulen bzw. in der Jugend der Kaufmannschaft eine sogenannte Swing-Jugend gebildet, die zum Teil eine anglophile Haltung zeigt. Dieser Kreis umfasst einige hundert Jugendliche, zum Teil auch Personen über 18 Jahre. Da die Tätigkeit dieser Swing-Jugend in der Heimat eine Schädigung der deutschen Volkskraft bedeutet, halte ich die sofortige Unterbringung dieser Menschen in ein Arbeitslager für angebracht.
1: Jazz, Swing, die Klänge von Benny Goodman und Glenn Miller waren streng verboten. Wer solche Musik hörte oder gar noch danach tanzte, galt als Sympathisant des Feindes, eben als anglophil, als englandfreundlich. Himmler gab Axmanns Brief sogleich an das Reichssicherheitshauptamt weiter mit der Weisung:
3: Alle Rädelsführer, und zwar die Rädelsführer männlicher und weiblicher Art, unter den Lehrern diejenigen, die feindlich eingestellt sind und die Swing-Jugend unterstützen, sind in ein Konzentrationslager einzuweisen. Dort muss die Jugend zunächst einmal Prügel bekommen und dann in schärfster Form exerziert und zur Arbeit angehalten werden. Irgendein Arbeitslager oder Jugendlager halte ich bei diesen Burschen und diesen nichtsnutzigen Mädchen für verfehlt. Die Mädchen sind zur Arbeit im Weben und im Sommer zur Landarbeit anzuhalten. Der Aufenthalt im Konzentrationslager für diese Jugend muss ein längerer, 2 bis 3 Jahre sein. Es muss klar sein, dass sie nie wieder studieren dürfen.

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0: Fünf Jahre später, 1939, verlangte das Regime auch von den in Soldatenuniformen gesteckten Bauern und Landwirten diesen beschworenen Gehorsam bis in den Tod.
1: Als Hitler mit dem Überfall auf Polen den Zweiten Weltkrieg auslöste, war sein Großdeutsches Reich noch längst nicht wirtschaftlich autark.
0: Zwar waren die Ernten der späten 30er Jahre nicht schlecht gewesen. Doch trotz der so eifrig propagierten Erzeugungsschlachten hatte sich die Getreideproduktion nicht wesentlich erhöhen lassen.
1: 1938 brachte die deutsche Landwirtschaft ebenso viel Weizen, Roggen und Hafer in ihre Scheuern wie 1933. Der Viehbestand war leicht zurückgegangen, die Milchproduktion etwas vermehrt. Einen erheblichen Produktionszuwachs hatte man lediglich bei Kartoffeln und Zuckerrüben erreicht.
0: Hitlers Reich war weiterhin auf die Einfuhr von Getreide und Futtermitteln angewiesen und es mangelte an Fett. Schon vier Tage vor Kriegsbeginn ordnete das Regime eine strenge Bewirtschaftung landwirtschaftlicher Erzeugnisse an.
1: Lebensmittelkarten wurden ausgegeben. Sie lagen schon seit 1937 in den Tresoren. Das Regime hatte sich frühzeitig auf den Krieg vorbereitet, auch mit seiner Lagerhaltung.
0: Nun gab es keine Erntedankfeste am Bückeberg mehr. 1942, neun Jahre nach dem Aufmarsch der 700.000, mussten dem Reichsmarschall Hermann Göring ein paar tausend Jubler im Berliner Sportpalast genügen.
2: Wir stehen im Kriege, im schwersten Kriege des deutschen Volkes. Und in diesem Kriege gibt es nur eines: Arbeit, Arbeit, kämpfen und Arbeit und fortgesetzt kämpfen und Arbeit.
0: Göring galt jetzt als der zweite Mann des Regimes nach Hitler. Der Führer hatte ihn bei Kriegsbeginn als seinen Nachfolger benannt, für den Fall, dass er, Hitler, sterben sollte.
1: Mit seinem Angriff auf die Sowjetunion im Juni 1941 hatte sich das Regime in einen Mehrfrontenkrieg verstrickt, dem selbst die riesige Militärmaschinerie des Dritten Reiches nicht gewachsen war.
0: Das Regime musste die bei Kriegsbeginn versprochenen Rationen kürzen. Göring redete beim Erntedankfest 1942 im Berliner Sportpalast lange über Unbilden der Witterung, die es der Führung nahegelegt hätten, die Brotzuteilung zu verknappen.
2: Ich war mir klar, dass dieser Entschluss sehr schwer war und auch für das deutsche Volk schwer zum Tragen kam. Brot ist nun einmal das entscheidende Nahrungsmittel. Und das weitere Unglück wollte es noch, dass wir auch trotz einer an sich günstigen Kartoffelernte hier gewaltige Rückschläge hatten. Die Kartoffel kam schlecht herein, die war nass, die faulte leicht, wieder kam ein

0: dritter Winter noch strenger wie alle vorhergegangenen. Alle Erfahrungen der Landwirte wurden über den Haufen geschmissen. Selbst die tiefsten Mieten drang der Frost ein und zerstörte die dort gelagerte Kartoffel. Die außerordentliche Beanspruchung des Transportnetzes damals, in jenem schlimmsten Winter, den wir durchlebt haben, die Notwendigkeit, zunächst mal und unter allen Umständen auf dem Transportwege die Fronten im Osten zu versorgen, kam hinzu und gestattete uns nicht, das, was nun wirklich noch da war an Kartoffeln, in die Städte hineinzubringen und damit das deutsche Volk besser zu versorgen. So kam auf dem Gebiet, auf dem ich niemals geglaubt hatte, dass ein Nachteil auftreten konnte, ebenfalls eine sehr starke Hemmung hinzu.
1: Doch künftig werde das alles ganz anders und viel besser werden, versprach der Reichsmarschall, der den Deutschen schon so manches versprochen hatte, zum Beispiel, dass seine unbesiegbare Luftwaffe das Reichsgebiet vor feindlichen Bombenangriffen beschirmen werde.
0: Durch vorausschauende Arbeit und Organisation, durch die Kraft und Tapferkeit unserer herrlichen Truppen und das Feldherrngenie unseres Führers wurden nun... kam neben der verstärkten Erzeugungsschlacht und Arbeit des Landvolkes unerwartet eine ganz große Hilfe. Denn diese Truppen eroberten neue und zwar die fruchtbarsten Gebiete, die wir überhaupt in Europa kennen.
1: Die fruchtbarsten Gebiete Europas, die Weizenfelder Weißrusslands, der Ukraine zu erobern, das hatte Hitler schon zu Beginn der 20er Jahre als sein wichtigstes außenpolitisches Fernziel deklariert. Jetzt, Anfang Oktober 1942, standen Hitlers Armeen am Westufer der Wolga und das Dritte Reich wähnte sich schon im Besitz der Stadt, die den Namen Stalins trug. Stalingrad.
0: Vergesst nicht, dass es die besten Gebiete sind, die wir den Russen fortgenommen haben. Im Sumpf ist uninteressant, können Sie selber stecken bleiben. Wir wollten uns nicht in der Richtung ausdehnen, um selber da also so Kriechtiere zu werden, sondern wir haben uns da schon richtig vorgesehen und das genommen, was zweckmäßig ist.
1: Und so geriet dem Hermann Göring diese Rede am 3. Oktober 1942 sogleich zur Rechtfertigung des Eroberungskrieges, den das Dritte Reich ausgelöst hatte. In unerträglicher Enge hätten die Deutschen gehaust, sagte er, ein furchtbarer Zustand bis 1939.
0: Wir mussten heraus aus der Enge und danken wir dem allmächtigen Führer und unseren tapferen Soldaten, dass sie die Enge gesprengt haben und die Walze des Raumes für das deutsche Volk geöffnet ist.
1: Nun gab es inzwischen schon eine große Schar deutscher Soldaten, die schmerzlich erfahren hatten, welche tödlichen Konsequenzen ihnen die Weite des Raumes androhte.
2: Um ihre Stimmung ein wenig aufzubessern, besonders dann, wenn ihnen noch einmal Heimaturlaub vergönnt war, kündigte ihnen Göring beim Erntedankfest 1942 ein Geschenk des Führers an.
0: Von jetzt ab bekommt jeder deutsche Soldat, vom einfachen Mann bis zum Feldmarschall, der Urlaub hat, beim Überschreiten der Grenze im Auftrag des Führers ein Paket geschenkt, in dem sich 1 Kilo Mehl, 1 Kilo Erbsen oder Bohnen, 1 Kilo Zucker, 1 Pfund Butter und eine große Dauerwurst befinden.
1: Im Übrigen war die Kartoffelernte 1942 üppiger ausgefallen. Das Regime hatte zu Beginn des Jahres den Erzeugern Preissteigerungen zwischen 30% und 45% genehmigt.
0: Ich möchte nun alle Volksgenossen auffordern, dieses Glück auch auszunutzen und sich mit Kartoffeln so reichlich zu versehen, wie es ihnen reichlich zugeteilt wird und dafür zu sorgen, dass die Kartoffeln in den eigenen Wohnungen richtig gelagert wird und dort nicht verfault, was wir glücklich nun gesund hereingebracht haben. Und ich muss hier ganz offen sagen, lieber lagere ich heute meine Kartoffeln in der guten Stube wie in einem feuchten Keller, denn die gute Stube nützt mir nichts, aber die Kartoffeln im Winter und Frühjahr nützen mir außerordentlich viel.
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man denn machen, um dazu zu gehören? Ich verstehe das alles nicht. Habe ich nicht die coolen Klamotten wie ihr? Sind es meine Schuhe, die scheiße aussehen? Ist das mein Aussehen allgemein meinem Gesicht? Ich verstehe das alles gar nicht. Warum? Ihr solltet ihn so nehmen, wie er ist. Egal wie er aussieht, egal was er hat. Jeder Mensch ist was wert auf dieser Welt. Und ich finde, wir sollten es alle im Leben.

selbst in einem Schwerkraftregelkreis kann die Regel leicht zerbrechen. Und das ist nur für bleierne und flügellahme Verbrechen.

Kind zu sein heißt mehr als bloß klein an Wuchs sein. Kinder sind unverschnörkelt und sehen die Dinge anders als wir. Obwohl sie bestimmt schon ganz genau wissen, dass nicht alles Gold ist, was glänzt. Und auch ganz substanziell sich ihre eigene Welt aufbauen, in mir im Kopf. Und bei mir ist es auch bald soweit, dass der Fötus, der jetzt noch in der Hülle drinne ist, also in der Hülle, was die Mutter ist quasi, dass der entschlüpft und dann im Alltag steht. Und diese Welt sieht und sich dann auch erstmal, und das dauert bestimmt seine Zeit, das kann man auch nicht erzwingen, seine Meinung bilden muss. Und das kann man, glaube ich, auch erwarten. Von diesen Kindern, vielen von ihnen, haben wir ein Lied gewidmet. Viele haben da immer noch so ein kleines bisschen Berührungsangst. Kinder, das ist so ein Tabuthema. Das lassen wir lieber draußen. Aber wir haben gedacht, die kleinen Fratze haben es schon verdient, denke ich. Und da ist ein Lied entstanden in einer ganz leisen, sensiblen, zärtlichen Sprache. Und das war so leise, dass wir es selbst kaum gehört haben beim Komponieren. Und das war natürlich auch für uns neu. Und da haben wir uns fast wieder so ein bisschen zurückversetzt gefühlt, so in die Kinderzeit, wie man gespielt hat, mit Spielzeug. Und das kann ich in eigener Sache sagen, dass uns das viel Spaß gemacht hat, Jochen und mir so spielen. Selbst wenn gerade kein Spielzeug da war, da kann man ja auch was anderes nehmen. Und wer noch ein bisschen Fantasie hat und auch am Tag mal träumt, so ein Tagträumer, ich bin so ein Tagträumer vielleicht manchmal, war das ganz schön. Und der Welt könnte es auch nicht schaden, wenn sie ihre Flügel über die Kinder streift.

0: seid das Wasser. Ihr seid so viele. Helft mir. Nein. Nein, ich werde euch helfen. Gemeinsam werden wir den Führer töten.
1: Einige der Leute kommen mir bekannt vor. Ich weiß nicht, woher ich sie kenne. Als hätte ich ihre Fotos vorher gesehen. Fahndungsfotos. Auf den Fotos sind sie so sauber. In meiner Erinnerung sind sie so sauber. Ich kann mich nicht genau erinnern. Aber ich fühle mich hier zu Hause. Sie haben mich gleich aufgenommen. Uns verbindet nur die Mission. Gemeinsam wollen wir den Führer töten. Sie haben ihre Gründe. Und ich weiß nicht warum, ich habe meine Gründe. Ich muss den Führer töten. Ich muss ihn töten.
2: Sie sind Deutsche, hä?
1: Ich weiß es nicht. Ich weiß es wirklich nicht. Aber scheinbar bin ich doch keiner von Ihnen. Ich weiß es nicht. Ich weiß es nicht.

Wir hätten ursprünglich gestern Abend spielen sollen. Und das wäre für das folgende Stück oder für die zwei folgenden Stücke sehr schön gewesen. Weil das Stück, das wir jetzt spielen, heißt nämlich das Weltall. Dann hätte man sich dann auf den Rücken legen können, hätte Sterne dazu anschauen können. Wäre das ganz bunt gewesen. Jetzt sind leider keine Sterne da, aber die Sonne ist da, die kann man anschauen.

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sie so beruflich macht. Mit ihrem Kumpel in die Disse gehen. Zu Deadmau5 tanzen. Am Ende zugeben, dass man doch einer von denen ist. Obwohl man es nicht ist. Andere ist unverantwortlich.

Einbahnstraße zu veröffentlichen, ist so ein bisschen wie 1995 gerafft haben, dass Warp eigentlich das Label ist, was die Zukunft bestimmen wird.

Ich erinnere mich an Rolf, der mir auf seinem Mofa entgegenkam. Was ist denn mit dir los? Das ist Punk, Mann, lass dir die Haare schneiden. Ich erinnere mich an meine Lederjacke, auf die ich hinten einen Fetzen Plastiktüte mit der Aufschrift Besser leben und sparen geklebt hatte, sowie Gott GmbH. Meine Mutter warf sie in den Mülleimer. Kannst du nicht mal aussehen wie alle anderen? Nein, niemals. Und ich erinnere mich auch warum. Meine Leistungen im Sport waren so ungenügend, dass ich beschloss, anders zu sein. Ganz klar gekränkte Eitelkeit. Komisch, dass das bis heute wirkt.

Ich erinnere mich an Freitagabende, an Herumfahren auf dem Land, nach einer Fete suchen, das Bier klauen, den Kühlschrank leer klauen, vom Fetengeber einen Fußtritt in den Magen kriegen und sich in das mit laufendem Motor wartende Auto werfen. Der geklaute Joghurt zerläuft unter der Lederjacke.

Menschen unterhalten, ich hatte gelernt. Ich hatte in meine eigenen Abgründe gesehen. Ich hatte Angst gehabt, mir war alles egal. Ich erinnere mich, dass mir alles so egal war, dass ich mich nicht mehr mit meinem Alten über Banalitäten streiten wollte. Sein Jähzorn steigerte sich, da ich nicht widersprach ins Unermessliche. Ich war erstaunt über meine Macht und machte reichlich Gebrauch von ihr. Und ich erinnere mich an Kurzmanns Mutter. Die war so verletzt, dass sie uns etwas erzählte, das wir nicht wissen durften. Sie sagte, ich wünschte, ich wäre so dumm wie alle anderen Frauen. Die werden von ihren Männern geschlagen und lieben sie trotzdem. Wenn ich dümmer wäre, müsste ich weniger leiden. Ich erinnere mich an einen Wind.